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Felix Jähn und Cascada mit Boy, You Turn Me.

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Olivia Dean mit So Easy

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Olivia Dean mit So Easy to Fall in Love.

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3: 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Teddy Swims mit Mr. Know-It-All.

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One Republic mit Need Your Love.

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Fast Boy mit Beautiful Life.

0: James Blunt am Sonntagmorgen um 5.10 Uhr. Hi.
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0: Das könnte für viele Familien bei der Urlaubsplanung interessant werden, Wenzel Zachner.
2: Ab heute bietet die Deutsche Bahn ein neues Familienticket für den Fernverkehr an.
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2: Für 100 Euro können Familien in den Sommerferien mit ICE und Intercity quer durch Deutschland hin- und zurückfahren. Eine einzelne Fahrt kostet 60 Euro. Die Sitzplatzreservierung ist dabei auch im Preis enthalten. Das Angebot gilt für bis zu 5 Personen. Außerdem führt die Bahn eine neue Betreuung für alleinreisende Kinder ein. Auf ausgewählten Verbindungen sollen geschulte Begleiter die Kinder während der Fahrt unterstützen. Im Iran-Krieg gibt es weiter Hoffnung auf eine Einigung. US-Präsident Trump hat angekündigt, dass noch heute eine Vereinbarung zur Beendigung des Konflikts unterzeichnet werden soll. Anschließend solle auch die wichtige Schifffahrtsroute durch die Straße von Hormuz wieder vollständig geöffnet werden. Der Iran hat das noch nicht bestätigt. Zuletzt hatten beide Seiten immer wieder unterschiedliche Angaben zum Stand der Verhandlungen gemacht. Die Suche nach den beiden vermissten Mädchen aus Aachen ist beendet. Die 13-jährige Dilek und die 15-jährige Sadiel, nach denen die Polizei seit Mittwoch öffentlich gefahndet hatte, sind am Samstagnachmittag wohlbehalten angetroffen worden. Die Polizei hat die Öffentlichkeitsfahndung inzwischen zurückgenommen. Der aus der ZDF-Sendung Bares für Rares bekannte Antiquitätenhunter Walter Lehnertz, besser bekannt als 80-Euro-Waldi, hat bei der Aktion Schichtwechsel der Lebenshilfe Heinsberg mitgemacht. Dabei hat Lehnertz die Arbeit von Menschen mit Behinderung kennengelernt und einen Tag lang im Museumscafé Samocker in Heinsberg mitgearbeitet. Im Gegenzug haben Mitarbeitende des Cafés später seinen Antiquitätenhandel in der Eifel besucht und dort selbst mit angepackt. Das ZDF hat den Austausch mehrere Tage lang begleitet. Die Reportage läuft heute um 2 Uhr in der Sendung Waldis Welt im ZDF. Nach einem Streit in der Aachener Pontstraße ist am frühen Morgen ein Mensch mit einem Messer verletzt worden. Nach Angaben der Polizei ist die Auseinandersetzung gegen 5.40 Uhr in der Nähe der Diskothek Apollo eskaliert. Dabei soll ein Unbekannter auf sein Opfer eingestochen haben. Die verletzte Person ist ins Krankenhaus gebracht worden. Lebensgefahr besteht nach ersten Erkenntnissen nicht. Der Täter, der ist anschließend geflüchtet, die Polizei ermittelt und bittet Zeugen, sich zu melden.
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2: Bei den Fans steigt die Vorfreude in der Mannschaft, die Anspannung. Heute Abend startet die deutsche Fußballnationalmannschaft in die WM. Zum Auftakt tritt die DFB-11 um 7 Uhr gegen Curaçao an. Für Stürmer Dennis Undorf ist das Ziel klar. Deutschland soll Weltmeister werden.
3: Ja, das ist das Ziel. Ich glaube, wenn ich jetzt sagen würde, ich will nur ins Achtelfinale kommen, dann wäre ich falsch hier. Ich glaube, jeder der Jungs, die da sind, hat das gleiche Ziel und das ist Weltmeister werden.
2: Auch die Niederlande starten heute ins Turnier. Belgien bestreitet sein erstes WM-Spiel morgen.
0: Mal Wolken, mal Sonne, meistens trocken bei bis zu 19 Grad. Auch zum Deutschlandspiel heute Abend bleibt es freundlich und trocken. In Alsdorf haben wir es 15 Grad, in Waldenrath 17. Morgen sieht es dann ähnlich aus wie heute. Gute Nachrichten von den Straßen, Freifahrt.
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0: Na klar, immer zuerst hier bei uns auf 100,5. Das Hitradio in Aachen wird auf der Trierer Straße geblitzt und den Weg weg auf der Dülkener Straße. Danke an Magda und an Hanna fürs Melden. Alle blitzen wie immer auch in unserer App. Habt ihr Stausblitzen und Verkehrsstörungen gesehen? Meldet ihr ganz einfach via WhatsApp 01578 212 1005. Gute Fahrt.
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0: Hallihallo, wir feiern mit euch die kleinen Freuden im Alltag. Für die meisten heißt es ja heute ausschlafen ohne Wecker und ganz entspannt aufwachen ohne Zeitdruck. Einfach Beste, oder? Alle, die heute arbeiten, wir sind bei euch und begleiten euch mit der meisten Musik. Gleich Golden von Hendrix, davor Luis Fonsi mit Despacito und los geht's mit Bebe Rexha, New Religion.

0: Huntrix und Golden am Sonntagvormittag. Hallo.
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0: Es gibt Hits, die erinnern uns sofort an einen ganz besonderen Moment, an Menschen, einen Ort oder eine Zeit, die wir nie vergessen werden. Und wir bieten euch hier auf 100,5 das Hit Radio eine Plattform für eure Hit-Story.
2: Ich bin Maren und mein Song ist Backstreet Boys, I Want It That Way. Und zwar, wir hatten bei uns in der Schule, hatten wir immer bei der Karnevalsveranstaltung, haben bei uns immer die oberen Klassen, also so die Abschlussklassen, haben dann immer darauf getanzt. Und wir fanden das halt immer ganz cool, weil die Jungs haben halt dann immer ganz toll getanzt und irgendwie ist das in Erinnerung geblieben. Und wenn ich jetzt den Song höre, muss ich daran denken.

0: Entspannt geht's durch den Sonntagvormittag mit Kamerad auf 100,5 das Wetter Radio. Gleich Ray für euch. Wir haben für euch die beste Musik.
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0: Wir haben's kurz vor 10:30. Es bleibt wechselhaft bei uns im 100,5 Revier in Launsberg. Haben bis 15 Grad in Helene, 16 bis zu 19 Grad sind heute drin. Es bleibt auch meistens trocken. Morgen sieht es dann ähnlich aus wie heute. Dann haben wir noch einen kurzen Blick auf die Straßen. Da haben wir keine Störungen für euch.
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0: Na klar, immer zuerst hier bei uns auf 100,5 das Zentralradio. Danke an Magda und an Hanna fürs Melden. Wir haben einmal eine Blitze stehen in Wegberg auf der Dürkener Straße und in Aachen auf der Trierer Straße. Alle Blitzen wie immer auch in unserer App. Habt ihr Staus, Blitzen und Verkehrsstörungen gesehen, meldet ihr ganz einfach an 100,5 Hotline 0180 501 0055. Gute Fahrt.
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Ja, mit Kennedy, mit Funeral hier auf 100,5, das ist Radio. Wir stimmen uns ein bisschen ein auf heute Abend. Da spielt ja Deutschland um 19 Uhr gegen Curaçao. Und wir spielen heute den ganzen Tag WM-Hits. Und ein Hit ist ganz besonders. Das ist eine besondere Kombi. Opernsänger Andrea Bocelli und der beste DJ der Welt, David Guetta, haben die offizielle WM-Hymne rausgehauen. Vielleicht habt ihr es bei der Eröffnungsfeier in Mexiko schon mitbekommen. DNA. Und Bocelli ist wirklich dafür bekannt, viele große sportliche Großereignisse zu eröffnen. Ob die Olympischen Winterspiele oder die Fußball-EM 2021, hat er auch schon eröffnet. Wir werden DNA bestimmt noch öfter hören. Für euch ganz frisch draußen und neu auf 100,5 das Hit-Radio. David Guetta, EJ von Huntrix und viele andere und Andrea Bocelli.

Andrea Bocelli. Zusammen mit David Guetta und dem offiziellen WM-Hit DNA. Ganz frisch draußen auf 100,5. Das ist Radio.

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0: Train mit Drive-By um gleich 5 vor 11. Hallo.
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0: Mittlerweile ist es schon so oft angekündigt worden, dass es schwerfällt, irgendwie dran zu glauben, Wenzel Zachner.
2: Heute könnte der Friedensvertrag zwischen den USA und dem Iran aber wirklich unterschrieben werden.
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2: Im Iran-Krieg gibt es weiter Hoffnung auf eine Einigung. US-Präsident Trump hat angekündigt, dass noch heute eine Vereinbarung zur Beendigung des Konflikts unterzeichnet werden soll. Anschließend solle auch die wichtige Schifffahrtsroute durch die Straße von Hormuz wieder vollständig geöffnet werden. Der Iran hat das aber noch nicht bestätigt. Zuletzt hatten beide Seiten immer wieder unterschiedliche Angaben zum Stand der Verhandlungen gemacht. Ab heute bietet die Deutsche Bahn ein neues Familienticket für den Fernverkehr an. Für 100 Euro können Familien in den Sommerferien mit ICE und Intercity quer durch Deutschland hin und zurück fahren. Eine einzelne Fahrt kostet 60 Euro. Die Sitzplatzreservierung ist bereits im Preis enthalten. Das Angebot gilt für bis zu 5 Personen. Außerdem führt die Bahn eine neue Betreuung für alleinreisende Kinder ein. Auf ausgewählten Verbindungen sollen geschulte Begleiter die Kinder während der Fahrt unterstützen. Nach einem bewaffneten Überfall auf einen Supermarkt in Herzogenrath sucht die Polizei nach einem flüchtigen Täter. Nach ersten Informationen haben 2 Männer am Samstagabend gegen 20 vor 10 die Kaufland-Filiale überfallen. Dabei sollen sie auch eine Schusswaffe dabei gehabt haben. Einer der Tatverdächtige ist von der Polizei noch in der Nähe festgenommen worden. Nach seinem Komplizen wird weiter gefahndet. Weitere Einzelheiten zu den Hintergründen und zur Beute sind bislang noch nicht bekannt. In Gallenkirchen ist ein Radfahrer am frühen Morgen ums Leben gekommen. Ein Zeuge hat den Mann gegen 4.15 Uhr leblos in einer Böschung nahe eines Radwegs an einer Landstraße gefunden und sofort den Notruf gewählt. Trotz längerer Reanimationsmaßnahmen konnte der Rettungsdienst nur noch den Tod des Mannes feststellen. Wie es zu dem Unglück gekommen ist, ist bislang unklar. Die Polizei hat die Ermittlungen aufgenommen. Nach einem Streit in der Aachener Pontstraße ist am frühen Morgen ein Mensch mit einem Messer verletzt worden. Nach Angaben der Polizei ist die Auseinandersetzung gegen 5.40 Uhr in der Nähe der Diskothek Apollo eskaliert. Dabei soll ein Unbekannter auf sein Opfer eingestochen haben. Die verletzte Person ist ins Krankenhaus gebracht worden. Lebensgefahr besteht nach ersten Erkenntnissen aber nicht. Der Täter, der ist anschließend unerkannt geflüchtet und die Polizei ermittelt. Und der aus der ZDF-Sendung Bares für Rares bekannte Antiquitätenhändler Walter Lehnertz, besser bekannt als 80 Euro Waldi, hat bei der Aktion Schichtwechsel der Lebenshilfe Heinsberg mitgemacht. Dabei hat Lehnertz die Arbeit von Menschen mit Behinderung kennengelernt und einen Tag lang im Museumscafé Samoka in Heinsberg mitgearbeitet. Im Gegenzug haben Mitarbeitende des Cafés später seinen Antiquitätenhandel in der Eifel besucht und dort selbst mit angepackt. Das ZDF hat den Austausch mehrere Tage lang begleitet und die Reportage, die läuft heute um 2 Uhr in der Sendung Waldis Welt im ZDF.
0: Es bleibt wechselhaft mit Sonne und Wolken, meistens trocken bei bis zu 19 Grad, auch auf dem Flohmarkt am Grenzübergang Köpfchen. In Würselen haben wir 15 Grad, in Holzweiler 16. Morgen sieht es ähnlich aus wie heute. Freifahrt auf den Straßen.
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0: Na klar, immer zuerst hier bei uns auf 100,5 das Hitradio. Aachen-Trierer Straße, Wegberg-Dökener Straße und in Simmerath auf der Jägerhausstraße wird unter anderem geblitzt. Danke an Magda, Hanna und an Jan. Alle blitzen wie immer auch in unserer App. Da meldet ihr auch jederzeit Staus, Blitzen und Verkehrsstörungen. Gute Fahrt.
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0: Und der meisten Musik. Gleich Tiffany Harris, davor Tom Gregory. Und los geht's mit Alle Farben. Hallo.

Tiffany Aris mit Vertigo hier auf 100,5 das Hit Radio. 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Live mit dabei ist auch Teddy Swims. Bekommt ihr jetzt mit Bad Dreams hier auf 100,5 das Hit Radio.

0: Republic. If I Lose Myself. Auf 100,5 das ist Radio. Wir haben für euch die beste Musik. Gleich Holly Humberstone. Bringt uns entspannt durch den Sonntagmittag.
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0: Wir haben es 11:55 und schauen aufs Wetter hier bei uns im 100,5 Revier. In Olpen haben wir es 13 Grad, in Zweifel 15. Es ist wechselhaft mit Sonne und Wolken. Es bleibt meistens trocken bei bis zu 19 Grad und morgen sieht es dann genauso aus wie heute. Auf den Straßen sieht es weiterhin ganz gut aus.
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0: Na klar, immer zuerst hier bei uns auf 100,5. Das ist Radio Simmerath, Jägerhausstraße, in Wegberg auf der Dürkener Straße und in Aachen auf der Trierer Straße. Danke an Magda, Hanna und Jan fürs Melden. Alle blitzen wie immer auch in unserer App. Da meldet jederzeit Staus, Blitzen und Verkehrsstörungen.
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Schönen Sonntagmittag mit Ray Garvey hier auf 100,5 das Hit Radio. Katy Perry im silbernen Glitzerkleid, 70.000 Menschen im Stadion. Und trotzdem gehörte der große Moment bei der Eröffnungsfeier in den USA einem 10-Jährigen aus Norwegen.

Tios Luca stand bei der WM-Eröffnung in Los Angeles mit Katy Perry auf der Bühne im Mittelkreis. Habt ihr vielleicht mitbekommen? Seinen Part für Wonder hatte er schon mit 5 Jahren aufgenommen. Katy Perry hörte ihn erst 2 Jahre später, war sofort begeistert und baute seine Stimme in den Song ein. Jetzt haben sich die beiden erstmal gemeinsam von einem Millionenpublikum gefeiert. Ziemlich großes Kino und ein unvergesslicher Moment für eine Aufnahme aus dem Kinderzimmer. Für euch Katy Perry mit Teenage Dream auf 100,5 Das Hitradio.

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0: 5:12.
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2: Wann gibt es endlich Frieden im Iran, Wenzel Zachner?
3: Dazu gibt es offensichtlich unterschiedliche Vorstellungen.
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3: Ob der Iran-Krieg heute tatsächlich einen Schritt in Richtung Ende macht, ist weiter unklar. Während US-Präsident Trump und Vermittler Pakistan von einer möglichen Unterzeichnung eines ersten Abkommens noch heute sprechen, bremst der Iran die Erwartungen. Das Außenministerium in Teheran hat erklärt, dass es heute keine Unterschrift geben werde. Stattdessen versuchen jetzt Unterhändler aus Katar, die Gespräche voranzubringen. Einer der größten Streitpunkte bleibt die Zukunft der Straße von Hormuz. Die wichtige Schifffahrtsroute für Öl und Gas ist seit Monaten nur eingeschränkt nutzbar. Nach einem bewaffneten Überfall auf einen Supermarkt in Herzogenrath sucht die Polizei nach einem flüchtigen Täter. Nach ersten Informationen haben zwei Männer am Samstagabend gegen 20:10 die Kaufland-Filiale überfallen. Dabei sollen sie auch eine Schusswaffe dabei gehabt haben. Einen der Tatverdächtigen konnte die Polizei noch in der Nähe festnehmen. Nach seinem Komplizen wird weiter gefahndet. Weitere Einzelheiten zu den Hintergründen und zur Beute sind bislang noch nicht bekannt. Für die Filiale ist es bereits der zweite Raubüberfall innerhalb weniger Wochen. Schon im Mai hatten Täter das Geschäft überfallen. In Geilenkirchen ist ein Radfahrer am frühen Morgen ums Leben gekommen. Ein Zeuge hat den Mann gegen 4.15 Uhr leblos in einer Böschung nahe eines Radwegs an einer Landstraße gefunden und sofort den Notruf gewählt. Und trotz längerer Reanimationsmaßnahmen konnte der Rettungsdienst nur noch den Tod des Mannes feststellen. Wie es zu dem Unglück gekommen ist, ist bislang unklar. Die Polizei hat die Ermittlungen aufgenommen. Nach einem Streit in der Aachener Pontstraße ist am frühen Morgen ein Mensch mit einem Messer verletzt worden. Nach Angaben der Polizei ist die Auseinandersetzung gegen 5.40 Uhr in der Nähe der Diskothek Apollo eskaliert. Dabei soll ein Unbekannter auf sein Opfer eingestochen haben. Die verletzte Person ist ins Krankenhaus gebracht worden. Lebensgefahr besteht nach ersten Erkenntnissen nicht. Der Täter ist anschließend geflüchtet. Die Polizei ermittelt.
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3: Heute Abend wird es ernst für die deutsche Fußballnationalmannschaft. Um 7 Uhr startet das Team von Bundestrainer Nagelsmann gegen Curaçao in die WM. Für Nagelsmann überwiegt vor dem Auftakt vor allem die Vorfreude.
4: Als Trainer ist immer so das Entscheidende, was für ein Gefühl die Mannschaft einem gibt. Und wir haben sehr gut trainiert, viele Spiele in Folge gewonnen, machen sehr guten Eindruck aus, was die Stimmung angeht innerhalb des Teams. Und das ist dann aus Trainersicht immer das Entscheidende, ob man nervös ist oder nicht so nervös. Und Stand jetzt bin ich noch sehr ruhig. Freue mich auch extrem drauf, dass es losgeht.
3: Gespielt wird im klimatisierten Stadion von Houston. Mit Manuel Neuer steht auch der erfahrene Rückkehrer wieder im Tor. Der Bundestrainer kann auf den kompletten Kader zurückgreifen. Auch die Niederlande bestreiten heute ihr erstes WM-Spiel. Und Belgien greift dann morgen ins Turnier ein.
2: Gute Nachrichten für alle, die heute aufs Kimiko in Aachen gehen. Es bleibt trocken und die Wolkendecke löst sich am Abend auch auf. Das heißt, wir bekommen Sonne satt. In Nübach-Palenberg haben wir 16 Grad, in Richterich ebenso. Bis zu 18 Grad sind heute drin. Und morgen sieht es dann ähnlich aus wie heute. A76 Richtung Aachen, kurz vor der Grenze, staut es sich ein wenig.
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2: Na klar, immer zuerst hier bei uns auf 100,5 das Hitradio. Hubert hat gleich zwei Blitzen gesehen. Einmal in Stolberg auf der Würselner Straße, da ist 30 erlaubt. Und in Verlautenheide auf der Verlautenheidener Straße. Dann wird noch in Wegberg auf der Dülkener Straße geblitzt. Danke auch an Hanna. Alle Blitzen zum Nachlesen auch nochmal in unserer App. Staus, Blitzen und Verkehrsstörungen meldet ihr ganz einfach an der 100,5 Hotline 0180 501 0055. Allen unterwegs eine gute Fahrt.
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2: Hallihallo, Taylor Swift schafft es einmal wieder Geschichte zu schreiben. Sie ist jetzt offiziell in der Songwriters Hall of Fame und zwar als jüngste Sängerin überhaupt. Von Nashville-Gitarrenmomenten bis Stadionpop, von Liebeskummerzeilen bis Selbstironie. Kaum jemand hat aus Tagebucheinträgen so viele Welthits gemacht wie Taylor Swift. Unter anderem auch Opalite für euch.

0: Schönen Sonntag mit Coldplay und ganz vielen anderen und Replay auf 100,5 das ist Radio. WM-Hits bei uns heute zur Einstimmung aufs Deutschlandspiel den ganzen Sonntag lang. Neben den Hymnen von Helene Fischer oder Vincent Weiss gibt es auch ein paar jeckere Ansätze. Zum Beispiel von Kalcha Candela.
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0: Oder auch Schlagersänger Roxy.
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0: Oder auch ernstzunehmende wie von Künstler Nico Gomez. Er ist in Euskirchen groß geworden, steht bald mit Mo Torres auf der Burg Wilhelmstein auf der Bühne und zieht mit seinem Hit Ehrenwort ins Rennen. Eine Hymne auf Freundschaft und Zusammenhalt hören wir rein am Sonntag vom deutschen Auftakt gegen Curaçao auf 100,5. Das ist Radio.

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4: Hallo, wir haben es 10:55.
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6: Mit Wenzel Zachner. Wie geht es für die Psychotherapeuten im 100,5 Revier weiter? Im Bundestag sind die Sparpläne der Bundesregierung für die Krankenkassen Thema. Die Reform soll die gesetzlichen Krankenkassen um Milliardenbeträge entlasten. Zu Ungusten vieler Praxen. Psychotherapeuten zum Beispiel wird das Honorar um bis zu 4,5% gestrichen. Dagegen protestieren sie seit Wochen, unter anderem auch Carina Decker, Therapeutin aus Aachen. Sie würde ein Drittel ihrer Patienten verlieren.
7: Wenn die Budgetierung jetzt durchkommt, bedeutet das, dass wir nur noch 18 Patientinnen behandeln können. Ich selber behandle aktuell eher so um die 28 pro Woche. Das heißt, ich müsste dann 10 Therapien beenden. Das wären dann 90 bis 100.000 Therapieplätze, die ab 2027 weniger zur Verfügung stehen würden.
6: Deckers sagt, Psychotherapie mache gerade mal 0,7% der Ausgaben des Gesundheitssystems aus. Viele Menschen kennen den Hambacher Forst aus den jahrelangen Protesten gegen die Rodung. Jetzt soll der Wald zwischen Aachen und Köln dauerhaft geschützt werden. Darauf haben sich die Landesregierung, mehrere Kommunen, Naturschützer, Landwirte und der Energiekonzern RWE verständigt. Spätestens 2035 soll der Hambacher Forst in öffentliches Eigentum übergehen und sich als geschützter Wald möglichst frei entwickeln können. Die Eifel könnte bald einen neuen flauschigen Bewohner bekommen. Der Luchs soll ab 2030 in NRW ausgewildert werden. Die Auswilderung trägt zur Artenvielfalt bei und stärkt die Gesundheit des Waldes. Wilde Luchse in NRW würden außerdem eine Lücke schließen und europäische Luchspopulationen verbinden. So kann sich der Luchs langfristig in Europa halten. Die Euregiobahn feiert ihr 25-jähriges Jubiläum. Passend dazu sind jetzt auch die letzten Streckenabschnitte wieder freigegeben worden, die bei der Flutkatastrophe 2021 schwer beschädigt worden waren.
8: Die Flutkatastrophe hat natürlich gerade in den Bereichen Schorbeck und Eschweiler auch die Euregiobahn massiv getroffen, sodass jetzt die letzten Bauarbeiten glücklicherweise fertiggestellt sind und alle Strecken wiederhergestellt sind, teilweise auch neu elektrifiziert wurden, sodass wir jetzt sagen können, die letzten Schäden sind mittlerweile auch beseitigt.
6: Sagt Städteregionsrat Grüttemeier. Das Netz soll in den nächsten Jahren auch weiter wachsen. Geplant ist eine Anbindung von Stolberg über Breinig bis nach Eupen. Im neuen Hallenbad in Herzogenrath läuft der Probebetrieb weiter an. Nach den Vereinen nutzen inzwischen auch erste Schulen das Sportbecken für ihren Schwimmunterricht. Gleichzeitig gibt es Fortschritte beim Nichtschwimmerbecken. Eine undichte Sprudelbank ist repariert und das Becken wieder mit Wasser gefüllt. Bevor das Bad komplett öffnen kann, müssen jetzt noch Wasserproben ausgewertet und letzte technische Arbeiten abgeschlossen werden. Die Ergebnisse der Proben soll es Ende des Monats geben. Und in Aachen lässt es sich besonders gut leben. Die Aachener gehören mit zu den glücklichsten Menschen in NRW. Die Uni Freiburg hat für die Süddeutsche Klassenlotterie den neuen Glücksatlas veröffentlicht. In NRW sind nur die Menschen in Düsseldorf und Krefeld glücklicher. Aachen liegt in Sachen Glücksgefühl sogar mit weitem Abstand vor Köln.
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4: Wir haben es kurz vor halb eins und schauen auf die Straßen bei uns im 100,5 Revier. Vorsicht einmal auf der A44 Aachen Richtung Mönchengladbach an der Ausfahrt Alsdorf. Da sind Menschen auf der Fahrbahn. A4 Köln-Aachen zwischen dem Aachener Kreuz und Laurensberg. 2 Kilometer stocken, 5 Minuten Zeitverlust. A76 Richtung Aachen kurz vor der Grenze 10 Minuten plus. Und in Würselen auf der Klosterstraße, da braucht ihr auch 5 Minuten länger.
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4: Na klar, immer zuerst hier bei uns auf 100,5 das Hit Radio. Stolberg-Würselner Straße, Simmerath-Jägerhaus-Straße und den Wegberg auf der Dülkener Straße wird unter anderem geblitzt. Danke an Hubert, Jan und an Hanna. Alle Blitzen findet ihr auch wie immer in unserer App. Staus, Blitzen und Verkehrsstörungen meldet ihr auch ganz einfach via WhatsApp 01578 212 1005. Allen unterwegs eine gute Fahrt mit der besten Musik. Ray Dalton für euch.
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0: Kamrad auf 100,5, das Hitradio. Ach ja, wir haben für euch die beste Musik. Unter anderem auch von Alvaro Soler. Und er wohnt ja in Berlin. Seine Hits singt er auf Spanisch. Nur die Frage, passend zur Fußball-WM, welches Land feuert er jetzt an?
1: Ich bin schon für Spanien und für Deutschland, das muss man sagen. Also wenn aber Spanien gegen Deutschland antritt, dann ich bin in Spanien aufgewachsen, das kann ich sagen. Ich bin Spanier, also mein Vater ist Deutscher, aber er hat selber nie in Deutschland gelebt, deswegen habe ich weniger Bonding zu Deutschland als zu Spanien. Deswegen ist es auch ganz natürlich, dass ich eher für Spanien bin. Aber ich freue mich wirklich, wenn beide ins Finale kommen und dann ist es halt so, okay, Finale, Deutschland gegen Spanien. Es ist schon cool, dass ich auch von zwei Ländern bin, die halt so gut sind auch, ne? Das ist ja auch eine große Freude.
0: Ja. Und wenn dann Deutschland gewinnt, dann freut man sich noch mehr. Nach der Fußball-WM kommt die Reit-WM direkt bei uns vor der Haustür in Aachen, hier im 100,5 Revier. Und da steht er im Rahmenprogramm als großes Highlight für uns auf der Bühne.
1: Hey zusammen, hier ist Alvaro Soler und ich freue mich wieder, dieses Jahr in Aachen zu spielen. Wir sind nämlich in der Reit-WM auf dem Markt und es wird echt eine tolle Show. Ich kann jetzt schon sagen, es wird einfach Hammer. Ihr könnt es nicht verpassen. Wir sehen uns dort. Bis bald.

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0: Klock, Klock, um kurz vor eins.
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0: Erst vor wenigen Wochen war der Supermarkt schon einmal Ziel von Räubern Wenzel Tachner.
2: Jetzt hat es den Kaufland in Herzogenrath erneut getroffen.
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2: Nach einem bewaffneten Überfall auf den Supermarkt in Herzogenrath sucht die Polizei nach einem flüchtigen Täter. Nach ersten Informationen haben 2 Männer am Samstagabend gegen 20 vor 10 die Kaufland-Filiale überfallen. Dabei sollen sie auch eine Schusswaffe dabei gehabt haben. Einen der Tatverdächtigen konnte die Polizei noch in der Nähe festnehmen. Nach seinem Komplizen wird weiter gefahndet. Weitere Einzelheiten zu den Hintergründen und zur Beute sind bislang noch nicht bekannt. Für die Filiale ist es bereits der 2. Raubüberfall innerhalb weniger Wochen. Schon Anfang Mai hatten Unbekannte den Kaufland überfallen. In Gallenkirchen ist ein Radfahrer am frühen Morgen ums Leben gekommen. Ein Zeuge hat den Mann gegen 4.15 Uhr leblos in einer Böschung nahe eines Radwegs an einer Landstraße gefunden und auch sofort den Notruf gewählt. Trotz längerer Reanimationsmaßnahmen konnte der Rettungsdienst nur noch den Tod des Mannes feststellen. Wie es zu dem Unglück gekommen ist, ist bislang unklar. Die Polizei hat die Ermittlungen aufgenommen. Nach einem Streit in der Aachener Pondstraße ist am frühen Morgen ein Mensch mit einem Messer verletzt worden. Nach Angaben der Polizei ist die Auseinandersetzung gegen 5.40 Uhr in der Nähe der Diskothek Apollo eskaliert. Dabei soll ein Unbekannter auf sein Opfer eingestochen haben. Die verletzte Person ist ins Krankenhaus gebracht worden. Lebensgefahr besteht aber nicht. Der Täter ist anschließend geflüchtet. Die Polizei sucht jetzt nach ihm. Nach fast 5 Jahren Unterbrechung fahren ab heute wieder Züge bis nach Stolberg-Altstadt. Mit dem Fahrplanwechsel wird die Strecke erstmals seit der Flutkatastrophe im Sommer 2021 wieder regulär von der Euregiobahn bedient. Dafür ist die Station Stolberg-Altstadt neu aufgebaut worden. Die Wiedereröffnung gilt als wichtiger Schritt für den Wiederaufbau der Bahninfrastruktur in der Region. Die RB20 verbindet Stolberg-Altstadt jetzt wieder direkt mit Aachen und weiteren Städten im 100,5 Revier. Langfristig soll das Streckennetz auch weiter ausgebaut werden. Geplant sind unter anderem eine Reaktivierung der Strecke nach Breinig und eine Verlängerung sogar in Richtung Belgien. Bei Alemannia Aachen gibt es einen weiteren Abgang. Mittelfeldspieler Gianluca Gaudino verlässt die Schwarz-Gelben und wechselt zum VfR Aalen. Beide Seiten haben sich auf eine vorzeitige Auflösung des Vertrags geeinigt. Nach Angaben des Vereins wollte Gaudino aus familiären Gründen wieder näher an seine Heimat in Süddeutschland ziehen. Die Alemannia ist diesem Wunsch nachgekommen. Und nach fast 11 Jahren Sanierung öffnet das neue Kurhaus in Aachen heute seine Türen für alle Besucher. Das historische Gebäude an der Monheimsallee ist in den vergangenen Jahren umfassend modernisiert worden. Künftig soll das Kurhaus wieder ein zentraler Veranstaltungsort für die ganze Stadt werden. Heute gibt es dort einen Tag der offenen Tür mit Vereinen, Chören, Tanzgruppen und Künstlern aus Aachen und der Region. Besucher können dabei die restaurierten Säle und historischen Räume besichtigen.
0: Mal Sonne, mal Wolken, so sieht der Sonntag aus bei uns im 100,5 Revier. Dabei bleibt es trocken. In Aachen haben wir 16 Grad, in Kargen 17. Morgen sieht es dann ähnlich aus wie heute. Vielleicht wird es noch ein bisschen freundlicher.
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0: A76 Richtung Aachen, kurz vor der Grenze, braucht ihr 5 Minuten länger.
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0: Na klar, immer zuerst hier bei uns auf 100,5, das ist Radio Aachen, Trierer Straße, Wegberg, Dülkener Straße und in Stolberg auf der Würselner Straße. Danke an Magda, an Hanna und an Hubert. Alle Blitzen bekommt ihr auch in unserer App. Staus, Blitzen und Verkehrsstörungen meldet ihr ganz einfach an der 100,5 Hotline 0180 501 0055. Gute Fahrt!
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0: Und der meiste Musik. Los geht's mit Purple Disco Machine und Hurts.

0: klingt euer Sonntagnachmittag mit der besten Musik. Miles Smith und Niall Horan mit Drive Safe.
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0: Macht Laune und bereitet uns auch ein bisschen darauf vor, was so kommt. Ob Gruppenglotzen mit Freunden, ne? Zum Beispiel heute Abend bei der WM Deutschland gegen Curaçao. Oder einfach nur chillen im Garten. Oder wenn es dann richtig heiß wird, wieder Ende der Woche, chillen am Lago Laprello. David Guetta und J-Lo haben den passenden Sound dazu. Ein Anwärter für den Sommerhit in diesem Jahr. Unser Hit der Woche und neu bei uns. Save Me Tonight.

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0: Miley Cyrus am Sonntagnachmittag. Schön, dass ihr bei uns seid. Wir haben für euch die beste Musik gleich von Alex Warren. Gute Laune saut mit Fever Dream.
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1: Hallo zusammen, wir haben es 2:05 auf der A76 Richtung Aachen. Vor dem Grenzübergang Fettschau braucht ihr eine Viertelstunde länger. Und in Würseln staut es sich auf der Klosterstraße 5 Minuten plus.
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1: Na klar, immer zuerst hier bei uns auf 100,5 das Hitradio in Verlautenheide auf der Verlautenheidener Straße. Dann in Simmerath auf der Egerhausstraße und in Aachen auf der Trierer Straße wird unter anderem geblitzt. Danke an alle, die was gesehen und uns gemeldet haben. Alle blitzen wie immer auch in unserer App. Da meldet ihr auch jederzeit Staus, Blitzen und Verkehrsstörungen. Gute Fahrt!
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0: Mit Felix Jähn und Jay Hart macht die Autofahrt zu Oman noch mehr Spaß mit Pride hier bei uns auf 100,5 das Hit Radio. Nach einer Schaffenspause meldet er sich zurück. Habt ihr ihn erkannt? Reggae-Star Gentleman hat ein neues Album rausgebracht.
1: Ich hatte eine ziemlich lange Zeit einfach nicht dieses Verlangen, neue Musik zu machen. Und dann gab es aber die Phase, in der ich das mehr oder weniger akzeptiert habe. Also diesen Gedanken, dass irgendwie alles seine Zeit hat und vielleicht hat es sich jetzt auch einfach mal ausgegentlemannt. Dann kam aber mit dieser Akzeptanz dann irgendwann auch wieder der Wunsch zurück, neue Musik zu machen. Und das Album ist mit so einer gewissen spielerischen Leichtigkeit entstanden, ohne Druck und Deadline. Also ich liebe wirklich jeden dieser 17 Songs und freue mich jetzt tierisch drauf, das Baby in die Welt zu lassen.
0: Wildfire ist ein Hit aus dem neuen Album, hat er zusammen mit Michael Patrick Kelly aufgenommen. Die beiden kennen sich von Sing Mein Song und sind auch ziemlich gut befreundet. Und die haben ja auch schon mal zusammengearbeitet bei dem Hit ID von Michael Patrick Kelly. Und jetzt halt eben auf dem neuen Album von Gentleman. Wildfire seit Freitag draußen und neu auf 100,5. Das ist Hitradio.

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1: Ed Sheeran um 5 vor 2. Hi.
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1: Auch bei uns im 100,5-Revier ist in dieser Woche an Krankenhäusern protestiert worden, Wenzel Zachner.
3: Und die Proteste sollen weitergehen.
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3: Die Gewerkschaft Verdi hat Beschäftigte an mehr als 120 Kliniken und Pflegeeinrichtungen zu Protesten aufgerufen. Betroffen sind unter anderem Mitarbeiter in der Reinigung, Küche, Wäscherei, Logistik oder im Patiententransport. Verdi kritisiert, dass viele dieser Beschäftigten schlechter bezahlt würden als andere Klinikmitarbeiter. Die Gewerkschaft warnt außerdem vor den Spar- und Reformplänen der Bundesregierung. Sie befürchtet, dass sich die Arbeitsbedingungen dadurch weiter verschlechtern könnten. Nach einem bewaffneten Überfall auf einem Supermarkt in Herzogenrath sucht die Polizei nach einem flüchtigen Täter. Nach ersten Informationen haben zwei Männer am Samstagabend gegen 20 vor 10 die Kaufland-Filiale überfallen. Dabei sollen sie auch eine Schusswaffe dabei gehabt haben. Einen der Tatverdächtigen konnte die Polizei noch in der Nähe festnehmen. Nach seinen Komplizen wird weiter gefahndet. Weitere Einzelheiten zu den Hintergründen und zur Beute sind bislang noch nicht bekannt. Für die Filiale ist es bereits der zweite Raubüberfall innerhalb weniger Wochen. Schon Anfang Mai hatten Unbekannte den Kaufland überfallen. Nach einem Streit in der Aachener Pondstraße ist am frühen Morgen ein Mensch mit einem Messer verletzt worden. Nach Angaben der Polizei ist die Auseinandersetzung gegen 5.40 Uhr in der Nähe der Diskothek Apollo eskaliert. Dabei soll ein Unbekannter auf sein Opfer eingestochen haben. Die verletzte Person ist ins Krankenhaus gebracht worden. Lebensgefahr besteht nach ersten Erkenntnissen nicht. Der Täter ist anschließend geflüchtet. Die Polizei ermittelt. Nach fast 5 Jahren Unterbrechung fahren ab heute wieder Züge bis nach Stolberg-Altstadt. Mit dem Fahrplanwechsel wird die Strecke erstmals seit der Flutkatastrophe im Sommer 2021 wieder regulär von der Euregiobahn bedient. Dafür ist die Station Stolberg-Altstadt neu aufgebaut worden. Die Wiedereröffnung gilt als wichtiger Schritt für den Wiederaufbau der Bahninfrastruktur in der Region. Die RB20 verbindet Stolberg-Altstadt jetzt wieder direkt mit Aachen und weiteren Städten im 100,5-Revier. Langfristig soll das Streckennetz weiter ausgebaut werden. Geplant sind unter anderem eine Reaktivierung der Strecke nach Breinig und eine Verlängerung in Richtung Belgien. Bei Alemannia Aachen gibt es einen weiteren Abgang. Mittelfeldspieler Gianluca Gaudino verlässt die Schwarz-Gelben und wechselt zum VfR Aalen. Beide Seiten haben sich auf eine vorzeitige Auflösung des Vertrags geeinigt. Nach Angaben des Vereins wollte Gaudino aus familiären Gründen wieder näher an seine Heimat in Süddeutschland ziehen. Die Alemannia ist diesem Wunsch nachgekommen. Und nach fast 11 Jahren Sanierung öffnet das neue Kurhaus in Aachen heute seine Türen für alle Besucher. Das historische Gebäude an der Monheimsallee ist in den vergangenen Jahren umfassend modernisiert worden. In Zukunft soll das Kurhaus wieder ein zentraler Veranstaltungsort für die ganze Stadt werden. Heute gibt es dort einen Tag der offenen Tür mit Vereinen, Chören, Tanzgruppen, Bands und anderen Künstlern aus Aachen und der Region. Besucher können dabei die restaurierten Säle und historischen Räume besichtigen.
1: Gemeinsam Fußball schauen heute Abend. Draußen gar kein Problem, es bleibt trocken bei uns im 100,5-Revier. Hin und wieder lässt sich auch mal die Sonne blicken, ansonsten bleibt es bewölkt. In Mariadorf haben wir 16 Grad, in Erkelenz 17. Morgen sieht es ähnlich aus wie heute, es wird ein bisschen freundlicher.
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1: A76 Richtung Aachen, kurz vor der Grenze, braucht ihr 5 Minuten länger.
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1: Na klar, immer zuerst hier bei uns auf 100,5 das Hitradio, ganz frisch reingekommene Blitze von Jenny. Die meldet, in Eilendorf wird auf der Josefstraße in der 30er-Zone geblitzt. Dann wird noch in Simmerath auf der Legerhausstraße geblitzt, meldet der Jan. Und eine Blitze haben wir noch in Aachen auf der Trierstraße. Danke auch an Magda. Alle blitzen wie immer auch in unserer App. Ausblitzen und Verkehrsstörungen meldet ihr ganz einfach an der 100,5 Hotline 0180 501 0055. Gute Fahrt.
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1: Und der meisten Musik gleich Taylor Swift, davor George Ezra und los geht's mit Kaigo.

0: Taylor Swift. Auf 100,5 das Hitradio. Heute stimmen wir uns auf den deutschen WM-Auftakt ein mit jeder Menge WM-Songs, ob alt oder neu. Der hier hat ein bisschen was von beidem. Von DJ Felix Harrer aus dem 100,5 Revier kennt ihr spätestens alle hierher. Bam, bam. Und Felix, du hast dich jetzt mit Rides the Fat zusammengetan und ihrem Hit Stand Up for the Champions neu aufgelegt. Das passende Videomaterial habt ihr in der Arena auf Schalke gedreht, ne?
1: Ja, genau. Richtig geiles Erlebnis, einfach die komplette Arena für sich zu haben. Ja, und ich würde sagen, das passt ja auch perfekt, um dem Ganzen so ein bisschen Push zu geben. Und vielleicht kommt der Song ja auch zur Nationalmannschaft durch und wir schaffen es, den Titel zu holen.
0: Ja, das wäre schön. Wo und wie guckst du heute Abend?
1: Also ich bin ja selber ein Kind des 100,5 Reviers und bin leider bei den ersten beiden Gruppenspielen als DJ unterwegs und dementsprechend nicht in der Heimat. Aber beim letzten Spiel gegen Ecuador habe ich mir fest vorgenommen, dass ich in der Heimat bei Freunden, Familie mir das Spiel anschaue. Und ja, hoffentlich gibt es ja danach noch ein paar andere Spiele, um das Ganze dann auch gebührend zu feiern. Eventuell ja sogar ja mit dem großen Gewinn und einem fetten Autokorso durchs 100,5 Gebiet.
0: Ja, schön wär's. Hören wir mal, was rausgekommen ist. Felix Harrer, Rides the Fat mit Stand Up for the Champions auf 100,5. Das Hit Radio. 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
1: Hallo zusammen, wir haben es 2:55. Auf den Straßen sieht's gut aus.
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1: Na klar, immer zuerst hier bei uns auf 100,5 das Hitradio. In Allendorf wird auf der Josefstraße in der 30er-Zone geblitzt. In Geilenkirchen auf der B56 an altbekannter Stelle, Höhe Niederheit. Und in Simmerath auf der Jägerhausstraße. Danke an Jan, Jenny und an Tina aus Heinsberg. Alle Blitzen bekommt ihr auch in unserer App. Da meldet ihr auch jederzeit Staus, Blitzen und Verkehrsstörungen. Kommt gut an mit Michael Schulte.
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Harry Styles auf 100,5 das Hit Radio. Olivia Rodrigo macht das Triple voll. Ihr drittes Album You Seem Pretty Sad for a Girl So in Love ist draußen. Wir hören mal gemeinsam rein.

Ziemlich gut, oder? Und auch live läuft es ziemlich rund. Ihre Tour startet im September, ist weltweit ausverkauft und hat schon mehr als 1 Million Tickets verkauft. In New York, Los Angeles und London liegt Olivia gleichmäßige Rekordresistenzen hin. Läuft bei ihr, auch wenn der Albumtitel etwas anderes vermuten lässt. Für euch neu bei uns, Drop Dead.

Olivia Rodrigo mit ihrem neuen Hit aus ihrem frischen Album. Zuerst gehört auf 100,5 das Hit Radio. Weiter geht's mit Fastball und Clock Clock, Born Again.

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0: alle Farben um 5.03 Uhr. Hi.
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0: Lange konnten die Menschen in Stolberg nicht mit der RB20 fahren, Wenzel Zachner.
2: Seit heute geht es aber endlich wieder.
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2: Nach fast 5 Jahren Unterbrechung fahren ab heute wieder Züge bis nach Stolberg-Altstadt. Mit dem Fahrplanwechsel wird die Strecke erstmals seit der Flutkatastrophe im Sommer 21 wieder regulär von der Euregiobahn bedient. Dafür ist die Station Stolberg-Altstadt neu aufgebaut worden. Die Wiedereröffnung gilt als wichtiger Schritt für den Wiederaufbau der Bahninfrastruktur in der Region. Die RB20 verbindet Stolberg-Altstadt jetzt wieder direkt mit Aachen und weiteren Städten im 100,5 Revier. Langfristig soll das Streckennetz weiter ausgebaut werden. Geplant sind unter anderem eine Reaktivierung der Strecke nach Breinig und eine Verlängerung Richtung Belgien. Die Gewerkschaft Verdi hat Beschäftigte an mehr als 120 Kliniken und Pflegeeinrichtungen für die kommende Woche zu Protesten aufgerufen. Betroffen sind unter anderem Mitarbeiter in der Reinigung, Küche, Wäscherei, Logistik oder im Patiententransport. Verdi kritisiert, dass viele dieser Beschäftigten schlechter bezahlt würden als andere Klinikmitarbeiter. Die Gewerkschaft warnt außerdem vor den Spar- und Reformplänen von Bundesgesundheitsministerin Wagen. Sie befürchtet, dass sich die Arbeitsbedingungen dadurch weiter verschlechtern könnten. Diese Woche hatte es deshalb schon Proteste gegeben, auch in Kliniken im 100,5 Revier. Nach einem bewaffneten Überfall auf einen Supermarkt in Herzogenrath sucht die Polizei nach einem flüchtigen Täter. Nach ersten Informationen haben zwei Männer am Samstagabend gegen 20 vor 10 die Kaufland-Filiale überfallen. Dabei sollen sie auch eine Schusswaffe dabei gehabt haben. Einen der Tatverdächtigen konnte die Polizei noch in der Nähe festnehmen. Nach seinen Komplizen wird weiter gefahndet. Weitere Einzelheiten zu den Hintergründen und zur Beute sind bislang noch nicht bekannt. Für die Filiale ist es bereits der zweite Raubüberfall innerhalb weniger Wochen. Schon Anfang Mai hatten Unbekannte den Kaufland überfallen. Nach einem Streit in der Aachener Pontstraße ist am frühen Morgen ein Mensch mit einem Messer verletzt worden. Nach Angaben der Polizei ist die Auseinandersetzung gegen 5.40 Uhr in der Nähe der Diskothek Apollo eskaliert. Dabei soll ein Unbekannter auf sein Opfer eingestochen haben. Die verletzte Person ist ins Krankenhaus gebracht worden. Lebensgefahr besteht nicht. Der Täter ist anschließend geflüchtet und die Polizei ermittelt zu den Hintergründen des Falls. Und nach fast 11 Jahren Sanierung öffnet das neue Kurhaus in Aachen heute seine Türen für alle Besucher. Das historische Gebäude an der Monheimsallee ist in den vergangenen Jahren umfassend modernisiert worden. In Zukunft soll das Kurhaus wieder ein zentraler Veranstaltungsort für die ganze Stadt werden. Heute gibt es dort einen Tag der offenen Tür mit mehreren Acts aus Aachen und der Region. Der Eintritt dazu ist frei.
0: Gute Nachrichten für alle, die zum Public Viewing nach Hückelhofen kommen. Ihr bleibt trocken heute Abend. In Stolberg haben wir 16 Grad, in Allenhofen 17, neben viele Wolken ab und an nochmal ein bisschen Sonne. Morgen sieht es dann ähnlich aus, hin und wieder kann es dann nochmal nass werden, aber ansonsten sieht es auch freundlich aus und es wird auch wieder ein Stückchen wärmer.
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0: A76 Richtung Aachen, kurz vor der Grenze, da braucht ihr so 10 Minuten länger.
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0: Na klar, immer zuerst hier bei uns auf 100,5 das Hitradio in Geilenkirchen, B56, Höhe der Abfahrt Niederheit, dann in Allendorf auf der Josefstraße und in Wegberg auf der Dürkener Straße. Danke an Hanna, Jenny und Tina aus Heinsberg. Ihr habt auch noch was? Staus, Blitzen und Verkehrsstörungen meldet ihr ganz einfach via WhatsApp 01578 212 1005 und alle Blitzen zum Nachlesen auch nochmal in unserer App. Gute Fahrt!
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0: Und mit David Guetta, Teddy Swims und Tones and I. Ganz

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Teddy Swims mit Mr. Know-It-All.

Kurzer Reminder, Teddy Swims seht ihr nächstes Wochenende live hier bei uns im 100,5 Revier auf dem Pinkpop Festival. Ab Montag um 5 nach 7 bekommt ihr Tickets für das Wochenende hier bei uns in der Morning Show. 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Und diese Jungs feiern ein Comeback. Die Backstreet Boys sind zurück mit neuer Musik. Ende September spielen sie ja mehrere Konzerte in Düsseldorf. Vielleicht habt ihr auch ein Ticket. Und am Freitag haben die Backstreet Boys einen neuen Hit rausgebracht. Bottle Up, ein Teil des Soundtracks zum neuen und dritten Paw Patrol Film. Und der macht einfach Laune. Und ist ganz frisch auf unserer Playlist. Und neu für euch am Sonntag hier auf 100,5 das Hit Radio. Die Backstreet Boys.

Die Backstreet Boys mit Bottle Up, ein Teil des Soundtracks zum neuen und dritten Paw Patrol Film. Ganz frisch seit Freitag draußen, gehört hier auf 100,5 das Hitradio.

0: Liam Payne und Rita Ora mit For You auf 100,5, das ist Radio. Wir hoffen, ihr macht euch einen schönen Sonntagnachmittag. Wir begleiten euch mit der besten Musik gleich von Bibi Rexha.
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0: Wir haben es 5 vor halb 4 auf der A76 Richtung Aachen. Vor der Grenze braucht ihr 10 Minuten länger.

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1: Na klar, immer zuerst hier bei uns auf 100,5 das Hitradio Aachen, Trierer Straße, Wegberg-Dürkener Straße und in Allendorf auf der Josefstraße. Danke an ganz viele, die das gesehen und uns gemeldet haben. Alle blitzen wie immer auch in unserer App. Da meldet ihr auch jederzeit Staus, Blitzen und Verkehrsstörungen. Soweit gute Fahrt.
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0: Wir bringen uns heute Nachmittag weiter in Stimmung auf heute Abend auf das Deutschlandspiel und spielen WM-Hits. Und ein Hit gehört da auf jeden Fall mit dazu.
1: Es gibt den ersten Torschuss und den ersten Treffer. 8 Sekunden, Florian Wirtz. Wir kicken mit Mut und Risiko.
0: Die Torhymne vom DFB-Team bekommen wir heute Abend und bei der WM hoffentlich auch ganz oft zu hören. Peter Schilling mit Manger Tom auf 100,5, das Hitradio.

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0: der Mann mit der Sonnenbrille. Robin Schulz. 5:05 haben wir's.
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0: War irgendwie zu erwarten, die Hoffnung schwindet wieder, Wenzel Zachner.
2: Der Iran-Deal steht auf der Kippe.
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2: Die Hoffnung auf ein Friedensabkommen zwischen den USA und dem Iran hat einen Dämpfer bekommen. Nach neuen israelischen Angriffen im Libanon stellt der Iran die Verhandlungen mit den USA in Frage. Iran fordert als Voraussetzung für eine Einigung ein Ende der militärischen Angriffe in der gesamten Region. Eigentlich hatten die USA und der Iran zuletzt von Fortschritten bei den Gesprächen über ein mögliches Friedensabkommen gesprochen. Die Gewerkschaft Verdi hat Beschäftigte an mehr als 120 Kliniken und Pflegeeinrichtungen für die kommende Woche zu Protesten aufgerufen. Die Gewerkschaft warnt vor den Spar- und Reformplänen der Bundesregierung. Sie befürchtet, dass sich die Arbeitsbedingungen dadurch weiter verschlechtern könnten. Diese Woche hat es deshalb schon Proteste gegeben, auch in Kliniken im 100,5-Revier. Nach fast 5 Jahren Unterbrechung fahren ab heute wieder Züge bis nach Stolberg-Altstadt. Mit dem Fahrplanwechsel wird die Strecke erstmals seit der Flutkatastrophe wieder regulär von der Euregiobahn bedient. Die RB20 verbindet Stolberg-Altstadt jetzt wieder direkt mit Aachen und weiteren Städten im 100,5-Revier. Langfristig soll das Streckennetz weiter ausgebaut werden. Geplant sind unter anderem eine Reaktivierung der Strecke nach Breinig und eine Verlängerung in Richtung Belgien. Nach einem bewaffneten Überfall auf einen Supermarkt in Herzogenrath sucht die Polizei nach einem flüchtigen Täter. Nach ersten Informationen haben 2 Männer am Samstagabend gegen 20:40 die Kaufland-Filiale überfallen. Dabei sollen sie auch eine Schusswaffe dabei gehabt haben. Einen der Tatverdächtigen konnte die Polizei noch in der Nähe festnehmen. Nach seinem Komplizen wird weiter gefahndet. Nach einem Streit in der Aachener Pontstraße ist am frühen Morgen ein Mensch mit einem Messer verletzt worden. Nach Angaben der Polizei ist die Auseinandersetzung gegen 5:40 in der Nähe der Diskothek Apollo passiert. Dabei soll ein Unbekannter auf sein Opfer eingestochen haben. Die verletzte Person ist ins Krankenhaus gebracht worden. Lebensgefahr besteht nicht. Der Täter ist anschließend geflüchtet. Nach fast 11 Jahren Sanierung öffnet das neue Kurhaus in Aachen heute seine Türen für alle Besucher. Das historische Gebäude an der Monheimsallee ist in den vergangenen Jahren umfassend modernisiert worden. Jetzt soll das Kurhaus wieder ein zentraler Veranstaltungsort für die ganze Stadt werden. Heute gibt es dort einen Tag der offenen Tür mit mehreren Acts aus Aachen und der Region.
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2: Und es wird ernst für die deutsche Fußballnationalmannschaft. Um 7 startet das Team von Bundestrainer Nagelsmann gegen Curaçao in die WM. Für Nagelsmann überwiegt vor dem Auftakt vor allem die Vorfreude.
3: Als Trainer ist immer so das Entscheidende, was für ein Gefühl die Mannschaft einem gibt. Und sie haben sehr gut trainiert, viele Spiele in Folge gewonnen, machen sehr guten Eindruck aus, was die Stimmung angeht innerhalb des Teams. Und das ist dann aus Trainersicht immer das Entscheidende, ob man nervös ist oder nicht so nervös. Und Stand jetzt bin ich noch sehr ruhig. Ich freue mich auch extrem darauf, dass es losgeht.
2: Auch die Niederlande bestreiten heute ihr erstes WM-Spiel. Belgien greift morgen ins Turnier ein.
0: Gute Nachrichten für alle, die heute noch aufs Chimico in Aachen gehen. Das Wetter bleibt freundlich und trocken. In Kohlstadt haben wir 16 Grad, in Dremmen 18. Und das Schöne ist, die Wolkendecke löst sich auch gegen Abend auf und wir bekommen die Sonne nochmal richtig zu sehen. Morgen sieht es ähnlich aus wie heute. Hin und wieder kann es nochmal kurz nass werden. Ansonsten bleibt es freundlich.
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0: Auf den Straßen sieht's gut aus.
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0: Bekommt ihr alle in unserer 100,5-App. Da meldet ihr auch jederzeit Staus, Blitz und Verkehrsstörungen. Wünsche euch noch einen schönen Sonntag. Ich bin Walter Schulz. Macht nichts kaputt.
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4: Schön, dass ihr wieder mit am Start seid. Die Stimmen sind gezählt, die Plätze sortiert. Wir schauen, welche Songs bei euch nach oben geklettert sind, welche ein paar Plätze abgeben mussten. Und natürlich haben wir auch wieder frische Neuvorstellungen am Start. Und es geht los, wie immer mit Platz 20. Zuvor die kleine Zusammenfassung der Chartspitze.
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4: Alex Warren, Fever Dream, auf Platz 3. New Religion von Bebe Rexha hatten wir auf der 2. to know it all. Teddy Swims war an der Chartspitze.
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4: Dauerbrenner Kamrad und es geht langsam abwärts. Nach 19 Wochen Hug Yourself.

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So, frisch gelandet in den Hörercharts. Dieser Titel feiert heute seine Premiere bei uns, bekam von euch genügend Stimmen und steigst somit unten ein auf Platz 19. Runaway, Lady Gaga und Doja.

Zeiten. Davon gibt es ein ganzes Album. Vorneweg natürlich Die Die von Shakira. Und dann gibt's da diesen hier. Brandneu. Mit am Start der Tenor Andrea Bocelli, David Guetta, US-Rap-Star Megan Thee Stallion und IJ, das ist die Sängerin der koreanischen Band Huntrix. Alle vier gemeinsam mit DNA. More Than a Game. Unser erster Hitvorschlag.

0: In dieser Woche reicht's nicht ganz für die alte Platzierung. Der Song rutscht von Platz 13 auf 17. Turn the Lights Off, Kado und John. Fastboy, wir haben einen neuen Namen hier im Ranking mit dem Titel Beautiful Life. Mal schauen, ob in den nächsten Wochen noch mehr geht. Heute steigen sie erstmal frisch ein auf
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2: Eure Charts gehen weiter mit den Plätzen 5, 10 bis 11. Außerdem erinnern wir gleich ans ehemalige Chartjahr 1983. Und die nächsten beiden Platzierungen sind Repeated von Martin Garrix und Ed Sheeran. Der Song macht sich auf den Weg zur Chartspitze in dieser Woche auf Platz 14. Das hier ist Somber auf dem absteigenden Ast, sozusagen Homebreaker.

ist auch wieder so ein Jahr des Michael Jackson. 6 Hit-Singles in einem Jahr, das schaffte bisher kein anderer Künstler. Er sanierte damit die etwas angeschlagene Plattenindustrie und inspirierte andere Stars wie zum Beispiel Prince und Lionel Richie. In Deutschland war noch einige Monate die neue deutsche Welle in allen Medien angesagt, zum Beispiel in den Verkaufscharts auf Platz 1 am Anfang des Jahres 83.

Heute lebt der Fußballfan Peter Schilling in München und schreibt hin und wieder ein Buch, wird auch nach wie vor für Firmenfeiern und kleinere Konzerte gebucht. Auch 83, Nena präsentiert ihren ersten Knaller, 99 Luftballons. Die Idee zum Song hatte der Gitarrist der Band während eines Rolling Stones Konzerts in Berlin, als hunderte Luftballons aufstiegen. 1983, Miley Cyrus und Usher wurden gerade erst geboren. Sylvester Stallone spielt zum ersten Mal Rambo und im selben Jahr, heute vor 43 Jahren, stand diese Nummer hier ganz oben in den Charts. Casey and the Sunshine Band mit Give It Up. Platz 1, damals in England, kommt jetzt

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1: Das war unser zweiter Hitvorschlag. Neues vom britischen Produzentenduo Super High. Und unverkennbar der neuseeländische Sänger Graham Candy mit Anywhere With You. Schicker neuer Song für den Sommer. In dieser Woche geht's einen Platz abwärts für Stay von Callum Scott und Leonie

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1: Die Top 20 Charts dieser Woche, es geht weiter mit dem zweiten Teil und den Plätzen 10 bis 1. Zwei neue Songs sind noch dabei von Bebe Rexha und Rehab featuring Easy Bizou. Und das hier war zu erwarten mit der Eröffnungsfeier zur WM. Sie hat live performt Shakira gemeinsam mit Burna Boy und Die Die mit einem deutlichen Plus hier bei uns in den Charts. Steigt dieser Song in dieser Woche von 17.

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0: Letzte Woche noch weiter oben, heute geht's ein Stück nach unten, aber er bleibt weiterhin in euren Top 10. So Easy von Olivia Dean. Momentan auf 9.
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0: Dirty Blonde heißt das neue Album von Bebe Rexha, gibt's seit heute zu kaufen. Daraus kennen wir schon New Religion von Faithless und natürlich Sad Girls mit ihrem Entdecker und Förderer David Guetta. Dieser Song ist auch erwähnenswert, One Day, unser dritter Hitvorschlag aus dem neuen Album von Bebe Rexha, Dirty Blonde.

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1: Zwei Plätze geht's aufwärts für Swim von BTS. In dieser Woche auf 7 gerade gehört. Need Your Love von OneRepublic gab's davor auf der 8. Auch vom offiziellen FIFA World Cup Album 2026 No Place Like Home gleich von Major Lazer und Nelly Furtado. Hier nach Jennifer Lopez und David Guetta. Save Me Tonight.
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1: Wer ist euer Lieblingshit der Woche? Das erfahren wir in wenigen Minuten. Wir sind unterwegs Richtung Chartspitze. Und da geht es jetzt weiter mit BB Rexha, New Religion. Fällt von Platz

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0: Drop Dates von Olivia Rodrigo, heute hier auf Platz 4.
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0: Einen Platz weiter nach oben auf der Chartleiter geht's für Alex Warren. Fever

0: Das war der niederländische DJ und Produzent Rehab. Von ihm gibt es Ende Juli ein neues Album. 12 Dance-Tracks sind drauf, unter anderem dieser hier, If I Could Stop Time, gesungen von Easy Bizou. Das war unser letzter Hitvorschlag.
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0: Zwei Plätze aufwärts geht's für Harry Styles in dieser Woche. American Girls.
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0: 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Wir sind schon wieder durch und am Chartthron angekommen. Das waren eure Top 20 dieser Woche. Der Spitzenplatz ist verteidigt. Eure Nummer 1 bleibt unverändert. Mr. Know It All. Hier ist Teddy Swims.
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David Guetta und Jennifer Lopez mit Save Me Tonight.

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Auf 100,5. 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Felix Jähn und Cascada mit Boy, You Turn Me.

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Auf 100,5. 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Teddy Swims mit Mr. Know-It-All.

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Olivia Dean mit So Easy.